0: dois irmãos, o Fábio Ian, do Rincão dos Ilhéus, Estância Velha, mandando um abraço para o pai, o Iedo Ian. Valéria e Armando Miller, de Sapiranga, na Chácara Enrolante, muito frio, fogo no fogão além, escutando a melhor rádio, obrigado. A mana Ivete, mandando um feliz aniversário para o Roberto Roça, de Santa Maria do Herval. Sara Buffler, homenageando o filho Alisson, pelos 15 anos hoje, parabéns, Alisson. Chucrute, de Viamão, Águas Claras, ouvindo a gente também. O João Luiz, isto, Rogério, tá me mostrando aqui, né? O Rodrigo Farias, isto, Rodrigo Farias está acompanhando a gente também. Obrigado, viu, Rodrigo? Abração para você. Obrigado a toda a audiência, né?
1: Toda a audiência, né? Pessoas que vieram até nós aqui, tipo assim, eu vou ver a Rádio Imperial, vou estar com ela. Que bacana, isso não tem preço.
0: É verdade, exatamente.
1: Nosso colega do Rádio Luia, passou mais uma semana em Teutônia, voltando a Montenegro, levando sempre a gente de carona. Como é que ele falou aqui? Vamos fazer show de bandas da Popular com o Manhã Alegre da Imperial. Vamos ver então. Chucrute chegando para Bivolt e Oficina Stahl Alfidersen.
2: Moin.
1: Tá chegando aqui uma vez.
2: Chegando porque chegou.
1: Bom dia, Chucrute.
2: Você quer os conversos?
1: Oi.
2: Mas der andere gesagt, als bist du auch dabei runtergerutscht, habe ich gesagt, nein, ich bin noch mal gefahren, ohne zu bremsen.
1: Ah, so.
2: Ja, weil ich an der ersten hingeschaut, bis der Premieringer, wie man sagt. Ha?
1: Du hast eine Zikatrice?
2: Ja, aber so, das ist so, da brauche ich keine Steuer drauf bezahlen. Weißt,
1: ah, tudo,
2: du
1: bist
2: da Halle, ne?
1: Quem o carro elétrico também não tem IPVA.
2: Ja, und dann haben sie mich gefragt, ja, jetzt tut dein Ding noch richtig Promo da mit dem Gasolin, wo sie jetzt haben so viel Alkohol drin gemacht, habe ich gesagt, ja, der hat das gerne.
1: Etanol,
2: Ja, man hat Louis Vuitton von gesprochen, aber ich habe so ein bisschen ein Problem, weißt du, dass der Nachbar, der hat so einen alten Fuß gekauft, das Fußkinger, ja? Und der tut, der kriegt das, der macht das nicht in der Reihe und dann tut er das Ding anmachen und dann wird er drauf gedrückt, weißt du, das brummt voll kaputt, ha?
1: Ja, ich wenn, ich
2: dann,
1: sehen, ja. Ja,
2: wenn ich dann will ein bisschen schlafen, so nach dem Essen, weißt du, dann fängt er an, Mann, uns kenne ich, haben gesagt, so die Tante, ich will keine Probleme mit Nachbar, aber wenn das nicht aufhört, muss ich mir nicht
1: Aí
2: fragen.
1: Aí vem a fumaceira junto, cheiro.
2: Ja, das hört alles dazu, weißt du. Ich muss mit dem Kerl mal sagen, der muss das Ding in die Fusine hin tun, das Ding heil machen, also der nicht.
1: Claro,
2: das lohnt nichts, wenn man das so drauf trägt. Der gibt nicht gut von sich selber gut.
1: Claro, sozinho não se arruma.
2: Nós
1: temos que se cuidar.
2: Kennst du Fledermaus?
1: Sim.
2: Fledermaus, kennst du die, hm?
1: Ja, acho que sim.
2: Ja, Morcego.
1: Claro.
2: Ja. Und weißt du, die tun ja, man sagt, die tun ja, die tun sich ernähren von Blut, hm?
1: Ja.
2: Die tun das Blut von dem Vieh so rausrutschen, weißt du?
1: Sim, tem
2: und
1: até
2: gibt, ja, dann gibt es, muss sagen, das gibt es, es gibt Reifer, wie ja. Anders sagen. Ne?
1: O Drácula tá escutando.
2: Ja, ne? Und da hat die Fledermaus hat drei so kleine Kurie gehabt. Ha? Und da hat er gesagt, so hat es gesagt, heute jetzt müsst von heute an müsst ihr lernen, wie das Essen fressen, arumieren, wie das Blut. Ja? Und da hat er gesagt, jetzt fliegt er los und tut er was aufsuchen. Das muss man ein Vieh sein. Ne? Und er hat nicht lange dort eins zurückkommen. Ne? Ganz das Maul so mit Blut vorgehabt. Hat er gesagt, ja, und er hat gesagt, guck mal da, der kleine Hemmnisse, das ist der kleine Hemmnisse, ja. Ja, das sehe ich da. Ja, da sind nicht hin. Oh, gut, richtig. Nicht lange dort ist der zweite zurückkommen. Hat die Mama gesagt, und du? Sagt er, guck, der Gaul, wo der geht, siehst du, der Gaul da? Ja, da haben ihn, kommt, dann lange dort kommt der Dritte an, ha?
1: Sim.
2: Aber der war mit Blut von oben bis unten beschmiert, ha? Und da hat die Mama gesagt, was ist passiert? Hat er gesagt, Jusse Mama, siehst du die Mauer da? Ja, die sehe ich. Ich habe sie aber nicht gesehen, du.
1: Aí deu no que deu, né?
2: Ja, das sind so Dinge, ha?
1: Tá certo.
2: Ja. Der andere, das soll so gewesen, weißt du, so. Die Maria hat Maike hat so gesagt, hat gesagt, Peter, wo hast du gestern den Zug hingetun? Den Zug, ich muss den Zug haben. Also da habe ich in das Blech gemacht. Was für Blech? Das ist nicht, kann nichts drin hier, wo da drauf steht Zucker.
1: Von Reis.
2: Ich habe es in das Blech gemacht, wo Reis drauf steht. Für was so dumm, Heide? Hat gesagt, ich wollte die Schleppe hingehen.
1: Esse é o... 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
2: Ja.
1: O pessoal gostou da piada.
2: Ja, wie man so sagen tut, man kann ja nicht nur immer, einer muss die

0: Da auch so ein bisschen sowas zu sagen.
1: Sehr.
0: Louis, das wollte ich jetzt noch schnell sagen. Wisst ihr, die haben jetzt im Pufmühleberg, haben sie jetzt schon eine Schuhfabrik aufgemacht. Haben sie jetzt schon verzeiht, so aufgemacht.
1: Okay.
0: Jawohl, große Schuhfabrik aufgemacht.
1: Bodemunde Fischer, die Labrio.
0: Ja, und da haben sie jetzt angefangen, haben auch Stiebele gemacht, wisst ihr.
1: Stiebele,
0: ja. Und da haben sie so, dann sah jetzt hat der Mann gesagt, müsste so Ausland verkaufen, ich wollte das Song machen, davon singen.
1: Ah, para outro país.
0: Dann sie gleich so ein Land, ich will jetzt nicht sagen, wie das Land heißt dort, weißt du, nicht verkehrt, Propaganda machen, weißt du so.
1: Sing.
0: So ein Land so hin und da sind hin und verkauft und hat gleich 1000 Paar hat er verkauft, weißt du, gleich gekauft, ne?
1: Na, Sir.
0: Ja, haben sie schnell fertig gemacht, alles ingepackt, schön, weißt du, und weggeschickt, ne?
1: Parabéns.
0: Ja. Hat 15 Tage da, ist alles nochmal zurückgekommen. Und dann hat der Mann gesagt, was ist passiert alles? Und so, da hat drauf gestanden, das dient nicht.
1: Weg, no, no, ja, no, no, servil.
0: Ja, wieso, nicht? Hin und her, und da war der Mann jetzt, der Menschenskind, gesagt, wenn ich jetzt das nicht verkaufe, kriege du, so gehe ich Pangarato. Ich habe nochmal das Geld für das Leder kaufen, die Investio, Arbeit, alles. Noch,
1: quo,
0: ja.
1: quo.
0: Und hin und her. Und da, weißt du, da war so ein Schokrut dabei gewesen, da hat er gesagt, Patron, wenn du mich 500 Mil geben tust, dann tue ich das resolvieren. Wieso? Wieso willst du das resolvieren? Ich kriege das hin.
1: Aha.
0: Da hat der Mann gesagt, kein Problem. Und da hat der Mann gesagt, ich will aber allein in so einem Zimmer sind, dann kann ich das alles richtig nachgucken.
1: Aha.
0: Ja, kein Problem. So ein Tag, nicht so ganz Tag vergangen, weißt du, da kam halt gesagt, ich habe sie schon die Schuhe nochmal eingepackt, weißt du, und jetzt kannst du wegschicken. Jetzt kommen sie nicht mehr zurück.
1: Okay,
0: so, was hast du gemacht? Sagte, ich habe auf die Sohle so ein Papier drauf gepappt.
1: Aha.
0: In die Sohle unten. Und ich sagte, der Mann gesagt, ja, was das? Er hat gesagt, anziehe mit die Seite nach unten.
1: Ja, eu não sei o que eu digo, se é inteligente.
0: Und da ist die Mama, hat gesagt, schon Senior. Jetzt musst du dich baden gehen, weil wir tun halt mit Unibus, wir fahren in die Großstadt hin, weißt du so.
1: Oh,
0: ja.
1: La Foyer.
0: Ja, die Schwung sind hier gleich, die Badegang hin und her. Ne? Und wie Ende des Unibus kommt, ist, da hat die Mama gesagt, Schwung sind hier, das ist jetzt so, wenn man sagt, bis 10 Jahre brauchst du hier nicht bezahlen.
1: Aha.
0: Wenn der Kooperator dich fragt, wie alt du bist, dann sagst du 10 Jahre.
1: Der hat 11.
0: Ah, kein Problem. Also aufgestiegen, nicht lange der Kooperator kommt, Verzahn hat gesagt zum Gericht, und du, wie alt bist du? Ich sagte, ich bin 10 Jahre alt. Ah, 10 Jahre, und wann gibst du 11? Wenn wir aussteigen.
1: Boah, wenn du 11
0: Und er muss sagen, das muss ich jetzt sagen, was die Männer was sagen. Ja, weißt du, mit dem Eltern von den Männern, wie das so ist. Ja,
1: was sagt er von uns, então?
0: Ja. Wo man sagt, so bis 12 Jahre hin, glaube ich, und haben einen Weihnachtsmann. Ha?
1: Sing.
0: Ja. Und dann von der an weiter bis so 20, 25, glauben sie nicht mehr dran. Ha?
1: Aha.
0: Und wenn sie mal 40 sind, dann tun sie sich anziehen wie so ein Weihnachtsmann. Wie so ein Pelznägel. Ha?
1: Gehen und Papa Noel.
0: Ja. Und wenn sie über 60 sind, was ist denn? Ja, dann sind sie der Pelznägel.
1: So die Bewerbung. Ah? Um saco cheio. Ja.
0: Der letzte Tag von der Schule gewesen, weißt du, ist der Schwungsinger daheim gekommen, da hat der Papa gesagt, Schwungsinger, wo ist der Politin? Hast du mitgebracht? Hast du geredet in die Schule, der Politin? Ja, Papa, die Lehrerin hat das abgegeben. Ah, und wo ist er? Sagt, ich habe mit Kinder von der Nachtbau, da habe ich der so ein bisschen gebeugt.
1: Aha.
0: Was ist das da? Ich sag, das wollte der Papa mal verschrecken.
1: Tudo vermelho.
0: Kann man sich vorstellen, ja?
1: Lembro do eating suficiente.
0: Der letzte Verhalten, so, kennst du das?
1: Hoje não tem horário político, eu ia dizer, tá meio comprido aí.
0: Ja.
1: Não, é sábado que vem.
0: Ja. Das ist jetzt so, weißt du, wie Kinder in die Schule, müssen der Verbo lernen. Kennst du das Verbo, hm?
1: Aha, eu tu eles,
0: ja.
1: Não.
0: Oh ja, auf Deutsch hat man Verb.
1: Aha,
0: Verb,
1: aha.
0: Das zu lernen, das Ding ist hin und her. Und da hat er Schwungsinger auch so da gehuckt, da hat die Lehrerin gesagt, Schwungsinger, ich will jetzt, muss mich jetzt der Verb sagen, weißt du, so, mit gehen, so, weißt du, so, am da, ha?
1: Ihr?
0: Ja. Ja, und da,
1: eu volto,
0: ja,
1: weiß,
0: ja, und da hat Schwungsinger da gehuckt, weißt du, so, und da hat er angefangen, sagte, ja, Lehrerin, das ist so, ich gehe, du gehst, und die gehen. Da hat die Lehrerin gesagt, schneller. Ich sagte, kein Problem, ich laufe, du laufst und die laufen.

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